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1: 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Die Bassline ist ein zentrales Element elektronischer Musik. Sie bildet das klangliche Fundament eines Tracks und sorgt für tiefe Groove und Energie. In Genres wie Techno, House oder Drum and Bass ist die Bassline oft repetitiv und rhythmisch prägnant. Sie wird meist mit Synthesizern oder digitalen Instrumenten erzeugt und kann melodisch oder rein funktional sein. Eine gut produzierte Bassline entscheidet maßgeblich darüber, wie druckvoll ein Track im Club klingt und ob er auf der Tanzfläche wirkt.
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2: Diesmal mit Genesi. Genesi zählt zu den prägenden Newcomern zwischen Melodic House und Techno. Der italienische Produzent steht für einen druckvollen, groove-orientierten Sound, der emotionale Tiefe mit klarer Club-Energie verbindet. Mit Produktionen wie Everything You Have Done machte er international auf sich aufmerksam. 2025 folgten 2 Releases auf Dynamic, die Freak EP gemeinsam mit Medusa sowie seine Solo-EP Hyper. Unterstützung erhielt er unter anderem von Anima und Solomon. Jetzt auf Pure FM Right Now von Genesi setzt auf einen dunklen, tiefen Sound mit ruhigerem Tempo und schafft eine intensive Stimmung, die perfekt für späte Clubmomente ist.
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1: Im Studio Matthias, hallo.
2: Die Kiesgrube ist seit über 30 Jahren eine feste Größe der elektronischen Musikszene in NRW. Nach dem Kiesi-Opening Anfang Mai mit Acts wie Peggy Goo sorgt ein Vorfall für Diskussion. Auslöser ist ein TikTok-Video mit Diskriminierungsvorwürfen. Die Veranstalter betonen ihre Werte wie Vielfalt und Offenheit und weisen Diskriminierung zurück. Der Fall wird intern geprüft, es gibt unterschiedliche Darstellungen. Mit der betroffenen Person steht man im Austausch. Tickets wurden erstattet. Zudem kritisiert das Team die teils unsachliche Debatte in den sozialen Medien. Das Circle Festival erweitert sein Konzept und veranstaltet Mitte November erstmals eine Boutique-Ausgabe im mexikanischen San José de Cabo in Baja California. Gefeiert wird auf dem Gelände Cranier zwischen Wüste und Pazifik mit zwei Open-Air-Bühnen direkt am Meer und Palmgarten. Das Format setzt auf ein intimes 12-Stunden-Erlebnis elektronischer Musik. Bekannt ist Circle für die außergewöhnlichen Locations, etwa das große Festival Ende Mai auf einem ehemaligen Militärflugplatz in Paris, bei dem auch internationale renommierte Acts wie Who Made Who auftreten. Das Wilde Möhre Festival in Brandenburg findet im August vorerst zum letzten Mal in seiner bisherigen Form statt. Nach 13 Jahren wollen die Veranstalter das Festival neu ausrichten und später mit verändertem Konzept zurückbringen. Konkrete Details gibt es noch nicht. Die kommende Ausgabe soll noch einmal mit den bekannten Floors und der gewohnten Struktur stattfinden. Für frühere Besucher gibt es aktuell zudem 50 Euro Rabatt auf ausgewählte Tickets.
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1: Im Studio Matthias Kajales. Russland hat nach ukrainischen Angaben die einseitige ausgerufene Feuerpause gebrochen. Präsident Zelensky spricht von mehr als 1.800 Verstößen. Am Abend will Kiew über das weitere Vorgehen entscheiden. Die Ukraine hatte die Waffenruhe in der Nacht zu Mittwoch ausgerufen und Russland zum Mitmachen aufgefordert. Moskau wollte Kämpfe nur rund um den 9. Mai kurz aussetzen. Tausende Zollbeamte kontrollieren seit dem frühen Morgen Paketzustellerfirmen im ganzen Bundesgebiet. Nach Angaben des Hauptzollamts Köln werden Verteilzentren verschiedener großer Paketdienstleister geprüft. Der Sprecher des Kölner Zolls, Jens Ahland, sagte unserem Sender:
2: Unser Ziel ist heute ganz gezielt, Fahrer anzutreffen und zu befragen zu ihrer Beschäftigung, denn die Erfahrungen der Vergangenheit zeigen, dass gerade bei denen oft versucht wird, den Mindestlohn zu umgehen. Was nützen 13,90 Euro auf dem Papier, wenn bestimmte Zeiten gar nicht bezahlt werden? Zum Beispiel Wartezeiten vor dem Beladen oder Leerfahrten, wenn alle Pakete ausgeliefert sind. Und darum geht es heute, erste Erkenntnisse zu gewinnen. Denn ganz wichtig, solche Kontrollen sind immer erst der Einstieg in unsere Arbeit.
1: Der Nutzfahrzeughersteller Daimler Truck hatte im ersten Quartal einen massiven Gewinneinbruch verzeichnet. Unter dem Strich sank der Gewinn um 80% auf nur noch 149 Millionen Euro. Hauptgrund ist die schwache Nachfrage im wichtigsten US-Markt, wo Zölle und eine Flaute im Logistiksektor das Geschäft belasten. Auch Umsatz und Absatz gingen deutlich zurück. Mit einem Sparprogramm will der Konzern nun gegensteuern. Der FC Bayern München kann heute erstmals seit 2020 wieder ins Finale der Fußball-Champions League einziehen. Dafür muss der deutsche Fußballmeister in der heimischen Arena Titelverteidiger Paris Saint-Germain besiegen. FC Bayern-Spieler Jonathan Tah sagte unserem Sender:
3: Ich glaube, grundsätzlich hat uns unsere Spielweise dahin gebracht, wo wir gerade sind. Und deswegen glaube ich nicht, dass wir irgendwas daran ändern sollten. Natürlich, ich freue mich extrem auf das Spiel. Es ist ein großes Spiel, es fühlt sich groß an. Und dementsprechend ist man natürlich nochmal angespannter, fokussierter. Aber das, was überwiegt, ist einfach die Vorfreude auf das Spiel. Ich habe einfach das Gefühl, dass ganz München einfach sich darauf freut und bereit ist, dieses Spiel zu Hause zu gewinnen und ins Finale zu kommen. Das habe ich so auf diese Art und Weise natürlich noch nie gespürt. Bin einfach extrem dankbar, dass ich diesen Moment auch hier so erleben darf in meiner ersten Saison.
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1: Heute ist es den ganzen Tag regnerisch, es bleibt bedeckt. Die Temperaturen liegen zwischen 10 und 14 Grad. In der Nacht überwiegt weiterhin dichte Bewölkung. Es soll dann aber trocken bleiben bei Tiefstwerten von 7 Grad. Morgen sollte vormittags und auch am Abend der Schirm nicht vergessen werden, da es regnet, bei Temperaturen von 7 bis 11 Grad.

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1: Heute ist es den ganzen Tag regnerisch, es bleibt bedeckt, die Temperaturen liegen zwischen 10 und 14 Grad. In der Nacht überwiegt weiterhin dichte Bewölkung, es soll dann aber trocken bleiben bei Tiefstwerten von 7 Grad. Morgen sollte vormittags und auch am Abend der Schirm nicht vergessen werden, da es regnet, bei Temperaturen von 7 bis 11 Grad.
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Das aus Dänemark stammende Plattenlabel Siamese, gegründet von den Produzenten und DJs Adriatic, veröffentlicht die zweite Ausgabe seiner Compilation-Reihe Siamese Sound System. Damit setzt das Imprint seinen Fokus fort, gezielt neue Talente der elektronischen Musikszene zu fördern. Siamese Sound System 2 umfasst 15 Tracks und bringt aufstrebende Artists mit der internationalen Community des Labels zusammen. Im Mittelpunkt stehen frische Sounds und neue Perspektiven zwischen Melodic Techno, Indie Dance und Bass House. Siamese Sound System Volume 2 ist auf allen gängigen Downloadportalen erhältlich.

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1: Im Studio Matthias Kajales. Russland hat nach ukrainischen Angaben die einseitige ausgerufene Feuerpause gebrochen. Präsident Zelensky spricht von mehr als 1.800 Verstößen. Am Abend will Kiew über das weitere Vorgehen entscheiden. Die Ukraine hatte die Waffenruhe in der Nacht zu Mittwoch ausgerufen und Russland zum Mitmachen aufgefordert. Moskau wollte Kämpfe nur rund um den 9. Mai kurz aussetzen. Tausende Zollbeamte kontrollieren seit dem frühen Morgen Paketzustellerfirmen im ganzen Bundesgebiet. Nach Angaben des Hauptzollamts Köln werden Verteilzentren verschiedener großer Paketdienstleister geprüft. Der Sprecher des Kölner Zolls, Jens Ahland, sagte unserem Sender:
2: Unser Ziel ist heute ganz gezielt, Fahrer anzutreffen und zu befragen zu ihrer Beschäftigung. Denn die Erfahrungen der Vergangenheit zeigen, dass gerade bei denen oft versucht wird, den Mindestlohn zu umgehen. Was nützen 13,90 Euro auf dem Papier, wenn bestimmte Zeiten gar nicht bezahlt werden? Zum Beispiel Wartezeiten vor dem Beladen oder Leerfahrten, wenn alle Pakete ausgeliefert sind. Und darum geht es heute, erste Erkenntnisse zu gewinnen. Denn ganz wichtig, solche Kontrollen sind immer erst der Einstieg in unsere Arbeit.
1: Der Nutzfahrzeughersteller Daimler Truck hatte im ersten Quartal einen massiven Gewinneinbruch verzeichnet. Unter dem Strich sank der Gewinn um 80% auf nur noch 149 Millionen Euro. Hauptgrund ist die schwache Nachfrage im wichtigsten US-Markt, wo Zölle und eine Flaute im Logistiksektor das Geschäft belasten. Auch Umsatz und Absatz gingen deutlich zurück. Mit einem Sparprogramm will der Konzern nun gegensteuern. Der FC Bayern München kann heute erstmals seit 2020 wieder ins Finale der Fußball-Champions League einziehen. Dafür muss der deutsche Fußballmeister in der heimischen Arena Titelverteidiger Paris Saint-Germain besiegen. FC Bayern-Spieler Jonathan Tah sagte unserem Sender:
3: Ich glaube, grundsätzlich hat uns unsere Spielweise dahin gebracht, wo wir gerade sind. Und deswegen glaube ich nicht, dass wir irgendwas daran ändern sollten. Natürlich, ich freue mich extrem auf das Spiel. Es ist ein großes Spiel, es fühlt sich groß an. Und dementsprechend ist man natürlich nochmal angespannter, fokussierter. Aber das, was überwiegt, ist einfach die Vorfreude auf das Spiel. Ich habe einfach das Gefühl, dass ganz München einfach sich darauf freut und bereit ist, dieses Spiel zu Hause zu gewinnen und ins Finale zu kommen. Das habe ich so auf diese Art und Weise natürlich noch nie gespürt. Bin einfach extrem dankbar, dass ich diesen Moment auch hier so erleben darf in meiner ersten Saison.
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1: Heute ist es den ganzen Tag regnerisch, es bleibt bedeckt. Die Temperaturen liegen zwischen 10 und 14 Grad. In der Nacht überwiegt weiterhin dichte Bewölkung. Es soll dann aber trocken bleiben bei Tiefstwerten von 7 Grad. Morgen sollte vormittags und auch am Abend der Schirm nicht vergessen werden, da es regnet, bei Temperaturen von 7 bis 11 Grad.

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1: Diesmal Rebellion der Träumer. Rebellion der Träumer wurde im Jahr 2011 in Berlin gegründet. Dahinter stehen eine Gruppe Berliner DJs und Kulturaktivisten, darunter Annette Gapstream oder Frieda Darko. Das Kollektiv verfolgt das Ziel, Partys als ganzheitliches Erlebnis zu gestalten, mit besonderem Fokus auf Atmosphäre, Dekoration und kollektives Miteinander. Musikalisch reicht ihr Spektrum von Deep House über melodischen Techno bis hin zu Electronica. Als Residents prägen unter anderem Mira und Chris Schwarzwälder den Sound. Die Events finden regelmäßig in Berliner Clubs wie Kater Blau statt, ergänzt durch Open Airs und Festivals im In- und Ausland.
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Hier wird der Spirit der Berliner Feierkultur lebendig. Gemeinschaft, Kreativität, Inklusion und Nachhaltigkeit. Bringt eure Ideen, eure Dekorationen und eure gute Laune mit. Gemeinsam erschaffen wir ein Festival, das mehr ist als Musik. Sein und sein lassen lautet die Devise. Hier feiern wir zusammen friedlich.

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1: Diesmal mit Transformation. Transformation ist ein Duo aus Argentinien, das stilistisch zwischen Deep House, Melodic House, Organic House und Indie agiert. Ihre Produktionen verbinden emotionale Melodien mit klarer Dancefloor-Funktionalität. Ihre Sets sind hybrid und energiegeladen. Als Residents im Club Circus haben sie sich in der südamerikanischen Szene etabliert und veröffentlichen regelmäßig auf internationalen Labels. In diesem Jahr erschien auf Sons of Kemet die gemeinsame EP Everytime mit Valdo Venus. Eine Veröffentlichung zwischen Atmosphäre, Groove und präzisem Clubfokus. Jetzt auf Pure FM, Valdo Venus, Transformation mit ihrem Song A Time to Love. Ein warmer, rollender Clubtrack mit geduldigem Groove und emotionaler Tiefe. Perfekt für den Dancefloor.
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1: Heute ist es den ganzen Tag regnerisch, es bleibt bedeckt, die Temperaturen liegen zwischen 10 und 14 Grad. In der Nacht überwiegt weiterhin dichte Bewölkung, es soll dann aber trocken bleiben bei Tiefstwerten von 7 Grad. Morgen sollte vormittags und auch am Abend der Schirm nicht vergessen werden, da es regnet, bei Temperaturen von 7 bis 11 Grad.

Der international renommierte Produzent und Labelhead Soleil bringt am Samstag ab 18 Uhr melodische Tiefe und emotionale Clubmomente in den Garten von Britta Butzke. Soleil steht für große Gefühle, erzählerische Strukturen und gleichzeitig maximale Danceability. Mit inzwischen 8 Alben hat er sich einen unverwechselbaren Stil erarbeitet, der international von DJs und Publikum gleichermaßen gefeiert wird. Seine Tracks bewegen sich zwischen Melodic Techno und Progressive immer mit klarem Spannungsbogen und viel Atmosphäre. Nach 15 Jahren mit seinem Label Parkett Recordings hat er 21 mit Future Romance ein neues Kapitel aufgeschlagen. Ein weiterer Schritt in seiner kontinuierlichen künstlerischen Entwicklung. Support bekommt er an diesem Abend unter anderem von UKN-Dame oder Barty, die den musikalischen Rahmen zwischen Melodic Techno

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1: Im Studio Matthias Kajales. US-Präsident Donald Trump hält eine Einigung mit dem Iran im Nahostkonflikt für sehr wahrscheinlich. Nach eigenen Angaben habe Teheran signalisiert, keine Atomwaffen anzustreben. Gleichzeitig drohte Trump erneut mit massiven Angriffen, falls es keine Einigung geben sollte. Der Iran selbst zeigt sich bislang zurückhaltend und prüft nach eigenen Angaben noch den US-Vorschlag. Streitpunkt bleibt auch die Straße von Hormuz, wo die USA ihre Militärmission vorerst gestoppt haben. Bundeskanzler Friedrich Merz von der CDU hat zum gestrigen Jahrestag der schwarz-roten Koalition den Zusammenhalt der Regierung beschworen. In der Kabinettssitzung sagte Merz laut Regierungssprecher, es gebe keine Alternative zu dieser Koalition. Trotz schlechter Umfragewerte und interner Streitigkeiten wolle man Deutschland weiter reformieren und modernisieren. Gleichzeitig räumte der CDU-Chef ein, dass Union und SPD derzeit hinter ihren eigenen Ansprüchen zurückbleiben. Im ZDF sagte Merz,
2: es geht um die Frage, ob die Menschen in Deutschland uns, der Bundesregierung, letztendlich den politischen Parteien der demokratischen Mitte, noch etwas zutrauen und ob wir diesem Anspruch gerecht werden. Und da sage ich ganz offen, ja, wir bleiben hinter diesem Anspruch, auch dem selbstgestellten Anspruch, zurück.
1: Die EU will KI-Anwendungen verbieten, mit denen sexualisierte Deepfakes erstellt werden. Darauf haben sich die Mitgliedstaaten und das Europaparlament geeinigt. Betroffen sind manipulierte Bilder oder Videos, etwa Fake-Pornos. Hintergrund ist, dass solche Inhalte durch KI immer einfacher erstellt werden können. Das Verbot soll ab Dezember 2026 gelten. Bayerns Finaltraum ist geplatzt. Der FC Bayern spielt im Halbfinalrückspiel der Champions League am Abend nur 1:1 gegen Paris Saint-Germain und scheidet nach dem 4:5 Hinspiel aus. Mehrere umstrittene Schiedsrichterentscheidungen sorgen für Ärger. Paris Saint-Germain steht damit im Finale gegen England.
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1: Heute ist es den ganzen Tag regnerisch, es bleibt bedeckt. Die Temperaturen liegen zwischen 10 und 14 Grad. In der Nacht überwiegt weiterhin dichte Bewölkung. Es soll dann aber trocken bleiben bei Tiefstwerten von 7 Grad. Morgen sollte vormittags und auch am Abend der Schirm nicht vergessen werden, da es regnet, bei Temperaturen von 7 bis 11 Grad.

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1: Diesmal mit Inner Visions. Neben den Veröffentlichungen spielt die Präsenz im Club eine zentrale Rolle für Inner Visions. Das Label ist international bekannt für seine Clubnächte und Showcases, bei denen Dixon und Am gemeinsam mit befreundeten Artists auftreten. Tracks wie Where We At von Dixon sind eng mit dieser Club-DNA verbunden. Der Track ist fester Bestandteil vieler Inner Vision Sets und steht sinnbildlich für den warmen, hypnotischen und zugleich druckvollen Sound, der die Labelnächte weltweit prägt und das Gemeinschaftsgefühl auf dem Dancefloor stärkt. Jetzt auf 106.8 PFM, Dixon mit Where We At, erschien 2020.
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2: Diesmal mit After You. After You steht für eine genreübergreifende Fusion aus Afro House, Organic und Progressive House sowie Melodic Techno. Sein Markenzeichen ist die elektrische Violine, die er live und im Studio als zentrales Element einsetzt. Durch den Einsatz von Multi-Effekten entsteht ein organischer, zugleich druckvoller Sound zwischen hypnotischem Underground-Feeling und euphorischer Festival-Energie. Neben DJ-Sets präsentiert After You eine hybride Live-Show, bei der er Synthesizer, Controller und seine Violine parallel performt und damit eine besondere Bühnenpräsenz entwickelt. Support erhielt er unter anderem von Solomon, Miss Monique, Blondish, Stubfire und Medusa. 2025 erschien mit Get Me High sein Debüt auf Kindisch. Jetzt auf 106.8 PFM After You, Get Me High. Ein treibender Afro-House-Track mit melodischer Tiefe, markanten Violinelementen und einem hypnotischen Groove, der sich kontinuierlich aufbaut und direkt in die Peak-Time führt. Erschienen auf Kindisch.
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1: Heute ist es den ganzen Tag regnerisch, es bleibt bedeckt. Die Temperaturen liegen zwischen 10 und 14 Grad. In der Nacht überwiegt weiterhin dichte Bewölkung. Es soll dann aber trocken bleiben bei Tiefstwerten von 7 Grad. Morgen sollte vormittags und auch am Abend der Schirm nicht vergessen werden, da es regnet, bei Temperaturen von 7 bis 11 Grad.

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1: Im Studio Matthias, hallo. Die Kiesgrube ist seit über 30 Jahren eine feste Größe der elektronischen Musikszene in NRW. Nach dem Kiesi-Opening Anfang Mai mit Acts wie Peggy Goo sorgt ein Vorfall für Diskussion. Auslöser ist ein TikTok-Video mit Diskriminierungsvorwürfen. Die Veranstalter betonen ihre Werte wie Vielfalt und Offenheit und weisen Diskriminierung zurück. Der Fall wird intern geprüft, es gibt unterschiedliche Darstellungen. Mit der betroffenen Person steht man im Austausch. Tickets wurden erstattet. Zudem kritisiert das Team die teils unsachliche Debatte in den sozialen Medien. Das Circle Festival erweitert sein Konzept und veranstaltet Mitte November erstmals eine Boutique-Ausgabe im mexikanischen San José de Cabo in Baja California. Gefeiert wird auf dem Gelände Crania zwischen Wüste und Pazifik mit zwei Open-Air-Bühnen direkt am Meer und Palmgarten. Das Format setzt auf ein intimes 12-Stunden-Erlebnis elektronischer Musik. Bekannt ist Circle für die außergewöhnlichen Locations, etwa das große Festival Ende Mai auf einem ehemaligen Militärflugplatz in Paris, bei dem auch internationale renommierte Acts wie Who Made Who auftreten. Das Wilde Möhre Festival in Brandenburg findet im August vorerst zum letzten Mal in seiner bisherigen Form statt. Nach 13 Jahren wollen die Veranstalter das Festival neu ausrichten und später mit verändertem Konzept zurückbringen. Konkrete Details gibt es noch nicht. Die kommende Ausgabe soll noch einmal mit den bekannten Floors und der gewohnten Struktur stattfinden. Für frühere Besucher gibt es aktuell zudem 50€ Rabatt auf ausgewählte Tickets.
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1: Im Studio Matthias Kajales. US-Präsident Donald Trump hält eine Einigung mit dem Iran im Nahostkonflikt für sehr wahrscheinlich. Nach eigenen Angaben habe Teheran signalisiert, keine Atomwaffen anzustreben. Gleichzeitig drohte Trump erneut mit massiven Angriffen, falls es keine Einigung geben sollte. Der Iran selbst zeigt sich bislang zurückhaltend und prüft nach eigenen Angaben noch den US-Vorschlag. Streitpunkt bleibt auch die Straße von Hormuz, wo die USA ihre Militärmission vorerst gestoppt haben. Bundeskanzler Friedrich Merz von der CDU hat zum gestrigen Jahrestag der schwarz-roten Koalition den Zusammenhalt der Regierung beschworen. In der Kabinettssitzung sagte Merz laut Regierungssprecher, es gebe keine Alternative zu dieser Koalition. Trotz schlechter Umfragewerte und interner Streitigkeiten wolle man Deutschland weiter reformieren und modernisieren. Gleichzeitig räumte der CDU-Chef ein, dass Union und SPD derzeit hinter ihren eigenen Ansprüchen zurückbleiben. Im ZDF sagte Merz,
2: es geht um die Frage, ob die Menschen in Deutschland und der Bundesregierung, letztendlich den politischen Parteien der demokratischen Mitte, noch etwas zutrauen und ob wir diesem Anspruch gerecht werden. Und da sage ich ganz offen, ja, wir bleiben hinter diesem Anspruch, auch dem selbstgestellten Anspruch, zurück.
1: Die EU will KI-Anwendungen verbieten, mit denen sexualisierte Deepfakes erstellt werden. Darauf haben sich die Mitgliedstaaten und das Europaparlament geeinigt. Betroffen sind manipulierte Bilder oder Videos, etwa Fake-Pornos. Hintergrund ist, dass solche Inhalte durch KI immer einfacher erstellt werden können. Das Verbot soll ab Dezember 2026 gelten. Bayerns Finaltraum ist geplatzt. Der FC Bayern spielt im Halbfinalrückspiel der Champions League am Abend nur 1:1 gegen Paris Saint-Germain und scheidet nach dem 4:5 Hinspiel aus. Mehrere umstrittene Schiedsrichterentscheidungen sorgen für Ärger. Paris Saint-Germain steht damit im Finale gegen England.
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1: Heute gibt es immer mal wieder Schauer bei Temperaturen zwischen 7 und 10 Grad. In der Nacht regnet es weiter bei Tiefstwerten von 7 Grad. Auch morgen ist es den ganzen Tag überwiegend dicht bewölkt bei Werten von 7 bis 15 Grad.

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1: Diesmal mit Mowgli und Mon Rouge, That's Life. Mowgli und Mon Rouge veröffentlichen mit That's Life eine gemeinsame Single auf dem Abracadabra und liefern damit einen energiegeladenen Track mit klarer Botschaft. Für Mowgli markiert die Veröffentlichung zugleich sein Debüt auf dem Label. Der Produzent, der ursprünglich aus der Indie- und Pop-Rock-Szene kommt, hat sich seit seinem Wechsel zur elektronischen Musik einen festen Namen gemacht. Unter anderem mit Releases auf Sapiens, Einmusik Recordings oder Afterlife. Seine Musik verbindet analoge Wärme, organische Grooves und den Einfluss von Live-Instrumenten zu einem lebendigen, hypnotischen Sound. Gemeinsam mit Mon Rouge entsteht so ein Track, der Club-Energie mit musikalischer Tiefe verbindet und den eingeschlagenen Weg von Mowgli konsequent weiterführt. That's Life von Mowgli und Mon Rouge, erschien auf Abracadabra, ist auf allen gängigen Download- und Streaming-Plattformen erhältlich.
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1: Heute gibt es immer mal wieder Schauer bei Temperaturen zwischen 7 und 10 Grad. In der Nacht regnet es weiter bei Tiefstwerten von 7 Grad. Auch morgen ist es den ganzen Tag überwiegend dicht bewölkt bei Werten von 7 bis 15 Grad.

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1: Diesmal mit Trente Møller, Moan. 2007 veröffentlichte der dänische Musikproduzent Trente Møller mit Moan einen Klassiker der elektronischen Musikszene. Der Track erschien auf dem renommierten Label Poker Flat Recordings von Steve Buck und entstand in Zusammenarbeit mit der Sängerin Anne Trolle. Moan beeindruckte durch seine atmosphärische Tiefe und wurde schnell zu einem Meilenstein des Minimal Tech House, der zahlreiche KünstlerInnen und Produktionen beeinflusste. Anlässlich des 20-jährigen Bestehens von Poker Flat Recordings nahm der deutsche Produzent Tim Engelhardt den Titel neu auf. Sein Remix verbindet Trente Møllers feines Gespür für eingängige Hooks mit Engelhardts modernem Tech-House-Style und verleiht dem Klassiker eine frische, tanzbare Note. Der Remix wurde von KritikerInnen und DJs gleichermaßen gefeiert und trägt dazu bei, das Erbe von Moan in die Gegenwart zu transportieren. Jetzt auf Pre-FM, Trente Møller, Moan im Tim Engelhardt-Remix.
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1: Im Studio Matthias Kajales. US-Präsident Donald Trump hält eine Einigung mit dem Iran im Nahostkonflikt für sehr wahrscheinlich. Nach eigenen Angaben habe Teheran signalisiert, keine Atomwaffen anzustreben. Gleichzeitig drohte Trump erneut mit massiven Angriffen, falls es keine Einigung geben sollte. Der Iran selbst zeigt sich bislang zurückhaltend und prüft nach eigenen Angaben noch den US-Vorschlag. Streitpunkt bleibt auch die Straße von Hormuz, wo die USA ihre Militärmission vorerst gestoppt haben. Bundeskanzler Friedrich Merz von der CDU hat zum gestrigen Jahrestag der schwarz-roten Koalition den Zusammenhalt der Regierung beschworen. In der Kabinettssitzung sagte Merz laut Regierungssprecher, es gebe keine Alternative zu dieser Koalition. Trotz schlechter Umfragewerte und interner Streitigkeiten wolle man Deutschland weiter reformieren und modernisieren. Gleichzeitig räumte der CDU-Chef ein, dass Union und SPD derzeit hinter ihren eigenen Ansprüchen zurückbleiben. Im ZDF sagte Merz,
2: es geht um die Frage, ob die Menschen in Deutschland uns, der Bundesregierung, letztendlich den politischen Parteien der demokratischen Mitte, noch etwas zutrauen und ob wir diesem Anspruch gerecht werden. Und da sage ich ganz offen, ja, wir bleiben hinter diesem Anspruch, auch dem selbstgestellten Anspruch, zurück.
1: Die EU will KI-Anwendungen verbieten, mit denen sexualisierte Deepfakes erstellt werden. Darauf haben sich die Mitgliedstaaten und das Europaparlament geeinigt. Betroffen sind manipulierte Bilder oder Videos, etwa Fake-Pornos. Hintergrund ist, dass solche Inhalte durch KI immer einfacher erstellt werden können. Das Verbot soll ab Dezember 2026 gelten. Bayerns Finaltraum ist geplatzt. Der FC Bayern spielt im Halbfinalrückspiel der Champions League am Abend nur 1:1 gegen Paris Saint-Germain und scheidet nach dem 4:5 Hinspiel aus. Mehrere umstrittene Schiedsrichterentscheidungen sorgen für Ärger. Paris Saint-Germain steht damit im Finale gegen England. Für Bayern-Kapitän Kimmich ist die Enttäuschung groß.
3: Ich glaube, wir haben 3 Niederlagen in dieser Saison. Arsenal, Augsburg und Paris im Hinspiel. Das zeigt schon, dass wir sehr, sehr konstant auf einem guten Niveau unterwegs waren. Ich glaube jetzt auch nicht, dass uns das irgendwie umwerfen wird oder vom Weg abbringen wird. Also zumindest ich sitze da in der Kabine und habe das Gefühl, dass man mit dieser Mannschaft die Champions League noch gewinnen kann. In dieser Saison nicht. Deswegen ist die Enttäuschung groß und natürlich auch deswegen, weil man weiß, dass der Weg dorthin einfach ja, nicht so einfach ist.
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1: Heute gibt es immer mal wieder Schauer bei Temperaturen zwischen 7 und 10 Grad. In der Nacht regnet es weiter bei Tiefstwerten von 7 Grad. Auch morgen ist es den ganzen Tag überwiegend dicht bewölkt bei Werten von 7 bis 15 Grad.
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1: Diesmal Area 127. Area 127 wurde 2022 gegründet und hat seinen Ursprung in Vilnius, Litauen. Hinter dem Projekt steht der litauische DJ und Produzent Tadas Majeris, der das Kollektiv ins Leben rief. Das Ziel von Area 127 ist es, eine kreative Plattform zu schaffen, auf der die KünstlerInnen gemeinsam experimentieren und kollaborieren können. Denn daraus entsteht mehr als bei Einzelarbeit. Die Zahl 127 steht symbolisch für Einheit, Zusammenarbeit und kreative Kraft. Musikalisch bewegt sich Area 127 im Spektrum von New Age Techno, Trance, EDM und experimenteller elektronischer Musik. Oft hypnotisch, detailreich und progressiv. Als Residents und prägende Gesichter gelten Tadan selbst sowie KünstlerInnen aus dem dazugehörigen Netzwerk, die regelmäßig auf Releases und Events vertreten sind. Das Kollektiv organisiert darüber hinaus Partys, Radioformate und Art-Plattformen, zuletzt auch mit Auftritten im Berghain, etwa als Teil der Säule, und zeigt damit ein klares Engagement in der Berliner Clubszene.
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0: 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Diesmal
1: T wie Tech House. Tech House ist ein hybrides Subgenre, das Elemente aus Techno und House verbindet. Es kombiniert den treibenden, präzisen Beat und die dunkle Atmosphäre des Techno mit den groovigen Basslines und dem souligen Feeling des House. Das Tempo liegt meist zwischen 120 und 130 BPM, was es tanzbar und energiegeladen macht. Entstanden ist Tech House in den 90er Jahren, besonders in UK und später in der internationalen Clubszene. Der Sound zeichnet sich durch minimalistische Arrangements aus, bei denen rhythmische Details und Percussions im Vordergrund stehen. Wichtige VertreterInnen sind Künstler wie Green Velvet und Jamie Jones.
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1: Im Studio Matthias Kajales. US-Präsident Donald Trump hält eine Einigung mit dem Iran im Nahostkonflikt für sehr wahrscheinlich. Nach eigenen Angaben habe Teheran signalisiert, keine Atomwaffen anzustreben. Gleichzeitig drohte Trump erneut mit massiven Angriffen, falls es keine Einigung geben sollte. Der Iran selbst zeigt sich bislang zurückhaltend und prüft nach eigenen Angaben noch den US-Vorschlag. Streitpunkt bleibt auch die Straße von Hormuz, wo die USA ihre Militärmission vorerst gestoppt haben. Bundeskanzler Friedrich Merz von der CDU hat zum gestrigen Jahrestag der schwarz-roten Koalition den Zusammenhalt der Regierung beschworen. In der Kabinettssitzung sagte Merz laut Regierungssprecher, es gebe keine Alternative zu dieser Koalition. Trotz schlechter Umfragewerte und interner Streitigkeiten wolle man Deutschland weiter reformieren und modernisieren. Gleichzeitig räumte der CDU-Chef ein, dass Union und SPD derzeit hinter ihren eigenen Ansprüchen zurückbleiben. Im ZDF sagte Merz,
2: es geht um die Frage, ob die Menschen in Deutschland und der Bundesregierung, letztendlich den politischen Parteien der demokratischen Mitte, noch etwas zutrauen und ob wir diesem Anspruch gerecht werden. Und da sage ich ganz offen, ja, wir bleiben hinter diesem Anspruch, auch dem selbstgestellten Anspruch, zurück.
1: Die EU will KI-Anwendungen verbieten, mit denen sexualisierte Deepfakes erstellt werden. Darauf haben sich die Mitgliedstaaten und das Europaparlament geeinigt. Betroffen sind manipulierte Bilder oder Videos, etwa Fake-Pornos. Hintergrund ist, dass solche Inhalte durch KI immer einfacher erstellt werden können. Das Verbot soll ab Dezember 2026 gelten. Bayerns Finaltraum ist geplatzt. Der FC Bayern spielt im Halbfinalrückspiel der Champions League am Abend nur 1:1 gegen Paris Saint-Germain und scheidet nach dem 4:5 Hinspiel aus. Mehrere umstrittene Schiedsrichterentscheidungen sorgen für Ärger. Paris Saint-Germain steht damit im Finale gegen England. Für Bayern-Kapitän Kimmich ist die Enttäuschung groß.
3: Ich glaube, wir haben 3 Niederlagen in dieser Saison. Arsenal, Augsburg und Paris im Hinspiel. Das zeigt schon, dass wir sehr, sehr konstant auf einem guten Niveau unterwegs waren. Ich glaube jetzt auch nicht, dass uns das irgendwie umwerfen wird oder vom Weg abbringen wird. Zumindest ich sitze da in der Kabine und habe das Gefühl, dass man mit dieser Mannschaft die Champions League noch gewinnen kann. In dieser Saison nicht. Deswegen ist die Enttäuschung groß und natürlich auch deswegen, weil man weiß, dass der Weg dorthin einfach ja nicht so einfach ist.
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1: Heute gibt es immer mal wieder Schauer bei Temperaturen zwischen 7 und 10 Grad. In der Nacht regnet es weiter bei Tiefstwerten von 7 Grad. Auch morgen ist es den ganzen Tag überwiegend dicht bewölkt bei Werten von 7 bis 15 Grad.

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1: Im Studio Matthias, hallo. Die Kiesgrube ist seit über 30 Jahren eine feste Größe der elektronischen Musikszene in NRW. Nach dem Kiesi Opening Anfang Mai mit Acts wie Peggy Goo sorgt ein Vorfall für Diskussion. Auslöser ist ein TikTok-Video mit Diskriminierungsvorwürfen. Die Veranstalter betonen ihre Werte wie Vielfalt und Offenheit und weisen Diskriminierung zurück. Der Fall wird intern geprüft, es gibt unterschiedliche Darstellungen. Mit der betroffenen Person steht man im Austausch. Tickets wurden erstattet. Zudem kritisiert das Team die teils unsachliche Debatte in den sozialen Medien. Das Circle Festival erweitert sein Konzept und veranstaltet Mitte November erstmals eine Boutique-Ausgabe im mexikanischen San José de Cabo in Baja California. Gefeiert wird auf dem Gelände Crania zwischen Wüste und Pazifik mit zwei Open-Air-Bühnen direkt am Meer und Palmgarten. Das Format setzt auf ein intimes 12-Stunden-Erlebnis elektronischer Musik. Bekannt ist Circle für die außergewöhnlichen Locations, etwa das große Festival Ende Mai auf einem ehemaligen Militärflugplatz in Paris, bei dem auch internationale renommierte Acts wie Who Made Who auftreten. Das Wilde Möhre Festival in Brandenburg findet im August vorerst zum letzten Mal in seiner bisherigen Form statt. Nach 13 Jahren wollen die Veranstalter das Festival neu ausrichten und später mit verändertem Konzept zurückbringen. Konkrete Details gibt es noch nicht. Die kommende Ausgabe soll noch einmal mit den bekannten Floors und der gewohnten Struktur stattfinden. Für frühere Besucher gibt es aktuell zudem 50€ Rabatt auf ausgewählte Tickets.
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0: Katernachtlädt dieses Wochenende in den Kater. An den Decks stehen unter anderem Brian Kessler, der für einen eigenständigen Mix aus minimalistischen, perkussiven Beats, Vocals und House- sowie Techno-Elementen bekannt ist. Ergänzt wird das Line-Up unter anderem von Fango und Sven Dose. Im Essebogen liegt der Schwerpunkt auf klassischen House-Sounds. Hollis P. Monroe kombiniert Einflüsse aus UK Garage und Deep House, während Freedom B. für funkigen House steht. Zusätzlich ist das Vinyl-Kollektiv Stecker mit eigenen Acts vertreten und gestaltet einen Floor mit Fokus auf treibende, genreübergreifende Sets zwischen Techno, Trance und 90s-Einflüssen. Am Sonntag folgt mit 257 ein Dating-Programm mit hausigem Schwerpunkt. Verpasst nicht dieses Wochenende die Katernacht im Kater. QFM wünscht viel Spaß beim Tanzen.
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1: Im Studio Matthias Kajales. US-Präsident Donald Trump hält eine Einigung mit dem Iran im Nahostkonflikt für sehr wahrscheinlich. Nach eigenen Angaben habe Teheran signalisiert, keine Atomwaffen anzustreben. Gleichzeitig drohte Trump erneut mit massiven Angriffen, falls es keine Einigung geben sollte. Der Iran selbst zeigt sich bislang zurückhaltend und prüft nach eigenen Angaben noch den US-Vorschlag. Streitpunkt bleibt auch die Straße von Hormuz, wo die USA

0: USA ihre Militärmission vorerst gestoppt haben. Bundeskanzler Friedrich Merz von der CDU hat zum gestrigen Jahrestag der schwarz-roten Koalition den Zusammenhalt der Regierung beschworen. In der Kabinettssitzung sagte Merz laut Regierungssprecher, es gebe keine Alternative zu dieser Koalition. Trotz schlechter Umfragewerte und interner Streitigkeiten wolle man Deutschland weiter reformieren und modernisieren. Gleichzeitig räumte der CDU-Chef ein, dass Union und SPD derzeit hinter ihren eigenen Ansprüchen zurückbleiben. Im ZDF sagte Merz,
1: es geht um die Frage, ob die Menschen in Deutschland und der Bundesregierung, letztendlich den politischen Parteien der demokratischen Mitte, noch etwas zutrauen und ob wir diesem Anspruch gerecht werden. Und da sage ich ganz offen, ja, wir bleiben hinter diesem Anspruch, auch dem selbstgestellten Anspruch, zurück.
0: Die EU will KI-Anwendungen verbieten, mit denen sexualisierte Deepfakes erstellt werden. Darauf haben sich die Mitgliedstaaten und das Europaparlament geeinigt. Betroffen sind manipulierte Bilder oder Videos, etwa Fake-Pornos. Hintergrund ist, dass solche Inhalte durch KI immer einfacher erstellt werden können. Das Verbot soll ab Dezember 2026 gelten. Bayerns Finaltraum ist geplatzt. Der FC Bayern spielt im Halbfinalrückspiel der Champions League am Abend nur 1:1 gegen Paris Saint-Germain und scheidet nach dem 4:5 Hinspiel aus. Mehrere umstrittene Schiedsrichterentscheidungen sorgen für Ärger. Paris Saint-Germain steht damit im Finale gegen England. Für Bayern-Kapitän Kimmich ist die Enttäuschung groß.
2: Ich glaube, wir haben 3 Niederlagen in dieser Saison. Arsenal, Augsburg und Paris im Hinspiel. Das zeigt schon, dass wir sehr, sehr konstant auf einem guten Niveau unterwegs waren. Ich glaube jetzt auch nicht, dass uns das irgendwie umwerfen wird oder vom Weg abbringen wird. Also zumindest ich sitze da in der Kabine und habe das Gefühl, dass man mit dieser Mannschaft die Champions League noch gewinnen kann. In dieser Saison nicht. Deswegen ist die Enttäuschung groß und natürlich auch deswegen, weil man weiß, dass der Weg dorthin einfach ja nicht so einfach ist.
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0: Heute gibt es immer mal wieder Schauer bei Temperaturen zwischen 7 und 10 Grad. In der Nacht regnet es weiter bei Tiefstwerten von 7 Grad. Auch morgen ist es den ganzen Tag überwiegend dicht bewölkt bei Werten von 7 bis 15 Grad.

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1: Diesmal mit Noah. Noah ist ein dänischer DJ und zählt seit vielen Jahren zu den festen Größen der internationalen House- und Techno-Szene. Bekannt wurde er unter anderem durch sein Label Noah Music, über das zahlreiche Releases veröffentlicht und kuratiert sind. Sein Sound verbindet treibende Club-Energie mit atmosphärischen Klanglandschaften. Dabei treffen warme Basslinien, hypnotische Grooves und dichte Soundflächen aufeinander, eine Mischung aus nostalgischen Einflüssen der Underground-Szene und moderner Produktion. Statt Trends zu folgen, arbeitet Noah bewusst unabhängig und entwickelt seinen Sound ständig weiter. Seine Musik setzt aus Atmosphäre und Emotionen. Clubmusik, die zugleich Stimmung und Raum für intensives Zuhören schafft. Jetzt auf PFM Noah feat. Richard Judge mit Keep Up. Ein treibender Clubtrack zwischen House und Techno, getragen von einer markanten Basslinie und der eindringlichen Stimme von Richard Judge. Atmosphärische Sounds und hypnotische Grooves sorgen für eine dichte Stimmung, die direkt auf die Tanzfläche zielt.
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1: Im Studio Matthias Kajales. US-Präsident Donald Trump hält eine Einigung mit dem Iran im Nahostkonflikt für sehr wahrscheinlich. Nach eigenen Angaben habe Teheran signalisiert, keine Atomwaffen anzustreben. Gleichzeitig drohte Trump erneut mit massiven Angriffen, falls es keine Einigung geben sollte. Der Iran selbst zeigt sich bislang zurückhaltend und prüft nach eigenen Angaben noch den US-Vorschlag. Streitpunkt bleibt auch die Straße von Hormuz, wo die USA ihre Militärmission vorerst gestoppt haben. Bundeskanzler Friedrich Merz von der CDU hat zum gestrigen Jahrestag der schwarz-roten Koalition den Zusammenhalt der Regierung beschworen. In der Kabinettssitzung sagte Merz laut Regierungssprecher, es gebe keine Alternative zu dieser Koalition. Trotz schlechter Umfragewerte und interner Streitigkeiten wolle man Deutschland weiter reformieren und modernisieren. Gleichzeitig räumte der CDU-Chef ein, dass Union und SPD derzeit hinter ihren eigenen Ansprüchen zurückbleiben. Im ZDF sagte Merz,
2: es geht um die Frage, ob die Menschen

0: Menschen in Deutschland uns, der Bundesregierung, letztendlich den politischen Parteien der demokratischen Mitte, noch etwas zutrauen und ob wir diesem Anspruch gerecht werden. Und da sage ich ganz offen, ja, wir bleiben hinter diesem Anspruch, auch dem selbstgestellten Anspruch, zurück.
1: Die EU will KI-Anwendungen verbieten, mit denen sexualisierte Deepfakes erstellt werden. Darauf haben sich die Mitgliedstaaten und das Europaparlament geeinigt. Betroffen sind manipulierte Bilder oder Videos, etwa Fake-Pornos. Hintergrund ist, dass solche Inhalte durch KI immer einfacher erstellt werden können. Das Verbot soll ab Dezember 2026 gelten. Bayerns Finaltraum ist geplatzt. Der FC Bayern spielt im Halbfinalrückspiel der Champions League am Abend nur 1:1 gegen Paris Saint-Germain und scheidet nach dem 4:5 Hinspiel aus. Mehrere umstrittene Schiedsrichterentscheidungen sorgen für Ärger. Paris Saint-Germain steht damit im Finale gegen England. Für Bayern-Kapitän Kimmich ist die Enttäuschung groß.
2: Ich glaube, wir haben 3 Niederlagen in dieser Saison. Arsenal, Augsburg und Paris im Hinspiel. Und das zeigt schon, dass wir sehr, sehr konstant auf einem guten Niveau unterwegs waren. Ich glaube jetzt auch nicht, dass uns das irgendwie umwerfen wird oder vom Weg abbringen wird. Zumindest ich sitze da in der Kabine und habe das Gefühl, dass man mit dieser Mannschaft die Champions League noch gewinnen kann. In dieser Saison nicht. Deswegen ist die Enttäuschung groß und natürlich auch deswegen, weil man weiß, dass der Weg dorthin einfach ja nicht so einfach ist.
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1: Heute gibt es immer mal wieder Schauer bei Temperaturen zwischen 7 und 10 Grad. In der Nacht regnet es weiter bei Tiefstwerten von 7 Grad. Auch morgen ist es den ganzen Tag überwiegend dicht bewölkt bei Werten von 7 bis 15 Grad.

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1: Im Studio Matthias, hallo.
2: Die Kiesgrube ist seit über 30 Jahren eine feste Größe der elektronischen Musikszene in NRW. Nach dem Kiesi Opening Anfang Mai mit Acts wie Peggy Goo sorgt ein Vorfall für Diskussion. Auslöser ist ein TikTok-Video mit Diskriminierungsvorwürfen. Die Veranstalter betonen ihre Werte wie Vielfalt und Offenheit und weisen Diskriminierung zurück. Der Fall wird intern geprüft, es gibt unterschiedliche Darstellungen. Mit der betroffenen Person steht man im Austausch. Tickets wurden erstattet. Zudem kritisiert das Team die teils unsachliche Debatte in den sozialen Medien. Das Circle Festival erweitert sein Konzept und veranstaltet Mitte November erstmals eine Boutique-Ausgabe im mexikanischen San José de Cabo in Baja California. Gefeiert wird auf dem Gelände Crania zwischen Wüste und Pazifik mit zwei Open-Air-Bühnen direkt am Meer und Palmgarten. Das Format setzt auf ein intimes 12-Stunden-Erlebnis elektronischer Musik. Bekannt ist Circle für die außergewöhnlichen Locations, etwa das große Festival Ende Mai auf einem ehemaligen Militärflugplatz in Paris, bei dem auch internationale renommierte Acts wie Who Made Who auftreten. Das Wilde Möhre Festival in Brandenburg findet im August vorerst zum letzten Mal in seiner bisherigen Form statt. Nach 13 Jahren wollen die Veranstalter das Festival neu ausrichten und später mit verändertem Konzept zurückbringen. Konkrete Details gibt es noch nicht. Die kommende Ausgabe soll noch einmal mit den bekannten Floors und der gewohnten Struktur stattfinden. Für frühere Besucher gibt es aktuell zudem 50€ Rabatt auf ausgewählte Tickets.
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106.8 Pure FM Sounds of Kemet, die Labelshow aus Brooklyn. Kemet, die antike Bezeichnung Ägyptens, steht für eine Kultur, in der Klang und Frequenzen eine besondere, fast mystische

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1: Im Studio Matthias Kajales. US-Präsident Donald Trump hält eine Einigung mit dem Iran im Nahostkonflikt für sehr wahrscheinlich. Nach eigenen Angaben habe Teheran signalisiert, keine Atomwaffen anzustreben. Gleichzeitig drohte Trump erneut mit massiven Angriffen, falls es keine Einigung geben sollte. Der Iran selbst zeigt sich bislang zurückhaltend und prüft nach eigenen Angaben noch den US-Vorschlag. Streitpunkt bleibt auch die Straße von Hormuz, wo die USA ihre Militärmission vorerst gestoppt haben. Bundeskanzler Friedrich Merz von der CDU hat zum gestrigen Jahrestag der schwarz-roten Koalition den Zusammenhalt der Regierung beschworen. In der Kabinettssitzung sagte Merz laut Regierungssprecher, es gebe keine Alternative zu dieser Koalition. Trotz schlechter Umfragewerte und interner Streitigkeiten wolle man Deutschland weiter reformieren und modernisieren. Gleichzeitig räumte der CDU-Chef ein, dass Union und SPD derzeit hinter ihren eigenen Ansprüchen zurückbleiben. Im ZDF sagte Merz,
2: es geht um die Frage, ob die Menschen in Deutschland und der Bundesregierung, letztendlich den politischen Parteien der demokratischen Mitte, noch etwas zutrauen und ob wir diesem Anspruch gerecht werden. Und da sage ich ganz offen, ja, wir bleiben hinter diesem Anspruch, auch dem selbstgestellten Anspruch, zurück.
1: Die EU will KI-Anwendungen verbieten, mit denen sexualisierte Deepfakes erstellt werden. Darauf haben sich die Mitgliedstaaten und das Europaparlament geeinigt. Betroffen sind manipulierte Bilder oder Videos, etwa Fake-Pornos. Hintergrund ist, dass solche Inhalte durch KI immer einfacher erstellt werden können. Das Verbot soll ab Dezember 2026 gelten. Bayerns Finaltraum ist geplatzt. Der FC Bayern spielt im Halbfinalrückspiel der Champions League am Abend nur 1:1 gegen Paris Saint-Germain und scheidet nach dem 4:5 Hinspiel aus. Mehrere umstrittene Schiedsrichterentscheidungen sorgen für Ärger. Paris Saint-Germain steht damit im Finale gegen England. Für Bayern-Kapitän Kimmich ist die Enttäuschung groß.

0: Wir haben 3 Niederlagen in dieser Saison, Arsenal, Augsburg und Paris im Hinspiel. Das zeigt schon, dass wir sehr, sehr konstant auf einem guten Niveau unterwegs waren. Ich glaube jetzt auch nicht, dass uns das irgendwie umwerfen wird oder vom Weg abbringen wird. Zumindest ich sitze da in der Kabine und habe das Gefühl, dass man mit dieser Mannschaft die Champions League noch gewinnen kann. In dieser Saison nicht. Deswegen ist die Enttäuschung groß und natürlich auch deswegen, weil man weiß, dass der Weg dorthin einfach ja, nicht so einfach ist.
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2: Heute gibt es immer mal wieder Schauer bei Temperaturen zwischen 7 und 10 Grad. In der Nacht regnet es weiter bei Tiefstwerten von 7 Grad. Auch morgen ist es den ganzen Tag überwiegend dicht bewölkt bei Werten von 7 bis 15 Grad.

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0: 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Diesmal.
1: Es wie Serato. Serato ist eine weit verbreitete DJ-Software, die für ihre einfache Bedienung und Stabilität bekannt ist. Sie wird oft im Hip-Hop-, House- und Club-Bereich genutzt und unterstützt Digital Vinyl Systems sowie eine Vielzahl von Controllern. Serato ermöglicht DJs einen präzisen und flexiblen Auftritt mit digitaler Musik.
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1: Im Studio Matthias Kajales. US-Präsident Donald Trump hält eine Einigung mit dem Iran im Nahostkonflikt für sehr wahrscheinlich. Nach eigenen Angaben habe Teheran signalisiert, keine Atomwaffen anzustreben. Gleichzeitig drohte Trump erneut mit massiven Angriffen, falls es keine Einigung geben sollte. Der Iran selbst zeigt sich bislang zurückhaltend und prüft nach eigenen Angaben noch den US-Vorschlag. Streitpunkt bleibt auch die Straße von Hormuz, wo die USA ihre Militärmission vorerst gestoppt haben. Bundeskanzler Friedrich Merz von der CDU hat zum gestrigen Jahrestag der schwarz-roten Koalition den Zusammenhalt der Regierung beschworen. In der Kabinettssitzung sagte Merz laut Regierungssprecher, es gebe keine Alternative zu dieser Koalition. Trotz schlechter Umfragewerte und interner Streitigkeiten wolle man Deutschland weiter reformieren und modernisieren. Gleichzeitig räumte der CDU-Chef ein, dass Union und SPD derzeit hinter ihren eigenen Ansprüchen zurückbleiben. Im ZDF sagte Merz,
2: es geht um die Frage, ob die Menschen in Deutschland und der Bundesregierung, letztendlich den politischen Parteien der demokratischen Mitte, noch etwas zutrauen und ob wir diesem Anspruch gerecht werden. Und da sage ich ganz offen, ja, wir bleiben hinter diesem Anspruch, auch dem selbstgestellten Anspruch, zurück.
1: Die EU will KI-Anwendungen verbieten, mit denen sexualisierte Deepfakes erstellt werden. Darauf haben sich die Mitgliedstaaten und das Europaparlament geeinigt. Betroffen sind manipulierte Bilder oder Videos, etwa Fake-Pornos. Hintergrund ist, dass solche Inhalte durch KI immer einfacher erstellt werden können. Das Verbot soll ab Dezember 2026 gelten. Bayerns Finaltraum ist geplatzt. Der FC Bayern spielt im Halbfinalrückspiel der Champions League am Abend nur 1:1 gegen Paris Saint-Germain und scheidet nach dem 4:5 Hinspiel aus. Mehrere umstrittene Schiedsrichterentscheidungen sorgen für Ärger. Paris Saint-Germain steht damit im Finale gegen England. Für Bayern-Kapitän Kimmich ist die Enttäuschung groß.
3: Ich glaube, wir haben drei Niederlagen in dieser Saison. Arsenal, Augsburg und Paris im Hinspiel.

0: Spiel. Das zeigt schon, dass wir sehr, sehr konstant auf einem guten Niveau unterwegs waren. Ich glaube jetzt auch nicht, dass uns das irgendwie umwerfen wird oder vom Weg abbringen wird. Also zumindest ich sitze da in der Kabine und habe das Gefühl, dass man mit dieser Mannschaft die Champions League noch gewinnen kann. In dieser Saison nicht. Deswegen ist die Enttäuschung groß und natürlich auch deswegen, weil man weiß, dass der Weg dorthin einfach ja, nicht so einfach ist.
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2: Heute gibt es immer mal wieder Schauer bei Temperaturen zwischen 7 und 10 Grad. In der Nacht regnet es weiter bei Tiefstwerten von 7 Grad. Auch morgen ist es den ganzen Tag überwiegend dicht bewölkt bei Werten von 7 bis 15 Grad.

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1: Diesmal mit Mowgli und Mon Rouge, That's Life. Mowgli und Mon Rouge veröffentlichen mit That's Life eine gemeinsame Single auf dem Abracadabra und liefern damit einen energiegeladenen Track mit klarer Botschaft. Für Mowgli markiert die Veröffentlichung zugleich sein Debüt auf dem Label. Der Produzent, der ursprünglich aus der Indie- und Pop-Rock-Szene kommt, hat sich seit seinem Wechsel zur elektronischen Musik einen festen Namen gemacht. Unter anderem mit Releases auf Sapiens, Einmusik Recordings oder Afterlife. Seine Musik verbindet analoge Wärme, organische Grooves und den Einfluss von Live-Instrumenten zu einem lebendigen, hypnotischen Sound. Gemeinsam mit Mon Rouge entsteht so ein Track, der Club-Energie mit musikalischer Tiefe verbindet und den eingeschlagenen Weg von Mowgli konsequent weiterführt. That's Life von Mowgli und Mon Rouge, erschien auf Abracadabra, ist auf allen gängigen Download- und Streaming-Plattformen erhältlich.
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1: 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Diesmal mit Ayahuasca. Seit über 3 Jahrzehnten ist Ayahuasca in der elektronischen Musik aktiv. Sein Stil bewegt sich zwischen melodischem House, organischen Sounds und hypnotischen Grooves. Charakteristisch sind ethnische Instrumente, atmosphärische Basslines und markante Vocals. Veröffentlichungen auf Labels wie Get Physical, Crosstown Rebels oder Bar 25 Music sowie Kollaborationen mit Künstlern wie Roland Clark, Robert Owens und Thomas Gunday prägen sein internationales Profil. Neben der Musik steht Ayahuasca auch für ein klares Konzept. Mit seinem Projekt Ayahuasca Planet verbindet er elektronische Musik mit Umwelt- und Tierschutzinitiativen. Jetzt auf 106.8 Pure FM Ayahuasca und Thomas Gunday mit Lucid Dreams, ein hypnotischer House-Track, der organische Grooves mit atmosphärischer Tiefe und markanten Vocals verbindet. Ein Release, der Club-Energie und emotionale Spannung souverän zusammenführt.
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1: Heute gibt es immer mal wieder Schauer bei Temperaturen zwischen 7 und 10 Grad. In der Nacht regnet es weiter bei Tiefstwerten von 7 Grad. Auch morgen ist es den ganzen Tag überwiegend dicht bewölkt bei Werten von 7 bis 15 Grad.
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0: Das von Oliver Kolesky gegründete Label Steel for Talent lädt diesen Samstag ab 15 Uhr zum Open Air an den Sage Beach. An den Decks steht der Labelchef selbst, der gerade erst sein aktuelles Album 12 auf seinem Imprint Steel for Talent veröffentlicht hat. Das Release zeigt Kolesky zwischen klubbigen Indie-Dance-Vibes, emotionalen Momenten und einem klaren künstlerischen Neuanfang. Für ihn bleibt Musik dabei ein sehr persönlicher Prozess, fast wie Therapie. Und genau diese Mischung aus Energie und Tiefe dürfte sich auch im Set widerspiegeln. Mit dabei ist außerdem Juan Hansen live, der für seine atmosphärischen Vocals und melodischen Produktionen bekannt ist. Ergänzt wird das Line-Up durch Frida Darko, die auch auf 12 eine wichtige Rolle spielt, sowie Lisa Luca. Auf dem zweiten Floor sorgen Hover, Kotoe und The Office für zusätzlichen musikalischen Druck. Ein Open Air, ganz im Zeichen von melodischem Techno, Indie-Dance und der unverwechselbaren Handschrift eines der prägendsten Berliner Labels. Verpasst nicht diesen Samstag das Steel for Talent Open Air am Sage Beach. PFM wünscht viel Spaß beim Tanzen.
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1: Im Studio Matthias Kajales.
2: Deutlich weniger Steuereinnahmen als erwartet. Bund, Länder und Kommunen müssen in den kommenden 5 Jahren mit rund 87,5 Milliarden Euro weniger rechnen. Allein für das aktuelle Jahr fehlen laut jetziger Steuerschätzung knapp 18 Milliarden Euro. Bundesfinanzminister Lars Klingbeil von der SPD macht dafür vor allem die wirtschaftlichen Folgen des Irankriegs und steigende Energiepreise verantwortlich. Die AfD ist vor dem Verwaltungsgericht Berlin mit einer Klage gegen die Bundestagsverwaltung gescheitert. Es ging um eine einbehaltene Millionenspende von rund 2,3 Millionen Euro. Nach Ansicht des Gerichts hätte die Partei das Geld nicht annehmen dürfen, weil der tatsächliche Spender unklar sei. Hintergrund ist eine Plakatkampagne im Bundestagswahlkampf 2025. Die Bundestagsverwaltung vermutet einen sogenannten Strohmann. Die AfD hatte die Summe bereits unter Vorbehalt an den Bundestag überwiesen und wollte sie nun zurückerhalten. Die EU-Kommission hat milliardenschwere Hilfen für die deutsche Industrie genehmigt. Mit insgesamt 5 Milliarden Euro will die Bundesregierung Unternehmen beim Umstieg auf klimafreundliche Produktionsverfahren unterstützen. Gefördert werden vor allem energieintensive Branchen wie die Chemie- oder Metallindustrie. Voraussetzung ist, dass die Unternehmen ihren CO2-Ausstoß deutlich senken. Seit Januar bekommen alle 18-Jährigen Post zum freiwilligen Wehrdienst. Für junge Männer ist das Ausfüllen des Fragebogens verpflichtend. Trotzdem bleibt laut Bundeswehr fast jede dritte Antwort aus. Wer den Bogen auch nach einer Mahnung nicht zurückschickt, muss mit einem Bußgeld rechnen. Etwa die Hälfte der bisherigen Rückmeldungen zeigt Interesse am freiwilligen Wehrdienst. Ziel der Bundesregierung ist es, die Zahl der Soldatinnen und Soldaten bis 2035 deutlich zu erhöhen.
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2: Heute gibt es immer mal wieder Schauer bei Temperaturen zwischen 7 und 10 Grad. In der Nacht regnet es weiter bei Tiefstwerten von 7 Grad. Auch morgen ist es den ganzen Tag überwiegend dicht bewölkt bei Werten von 7 bis 15 Grad.

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1: Diesmal Parnassus. Parnassus ist ein Berliner Kollektiv, das für seine experimentellen, tiefgründigen, elektronischen Events bekannt ist. Die Crew bespielt verschiedene Clubs wie die Hoppetosse oder das Fritz Roy, oft mit Live-Acts, kreativen Visuals und starkem Gemeinschaftsgefühl. International ist Parnassus ebenfalls aktiv, etwa bei Kollaborationen in Brooklyn USA oder bei speziellen Takeovers, bei denen sie eigene Floors gestalten und musikalische Vielfalt präsentieren. DJs und Live-Acts wie Mark Sheppard prägen die Sets, ergänzt durch Licht- und Sounddesign von renommierten KünstlerInnen. Das Kollektiv steht für musikalische Tiefe, Innovation und Community und verbindet elektronische Musik mit kreativer Performance und visueller Kunst. Immer auf der Suche nach neuen Grenzen der Clubkultur.
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1: Diesmal mit Pavel Petrov. Aufgewachsen in Sofia hat sich Pavel Petrov aus der lokalen Underground-Szene zu einer festen Größe im internationalen Indie-Dance- und House-Kosmos entwickelt. Sein Sound verbindet Indie-Dance, House und Tech-House mit einer klaren emotionalen Handschrift. Tanzbar, direkt und stets groove-orientiert. Releases auf Labels wie Glasgow Underground, Heinz Music und Stil vor Talent unterstreichen seine stilistische Bandbreite. Als Gründer von X-Audio prägt er zudem aktiv die bulgarische Szene. Als Labelmacher, Veranstalter und verbindende Kraft zwischen Artists und Crowd. Die Verbindung zu Syncopat besteht seit 2014. Zuletzt mit einem Remix für Affekt im Jahr 2025. Jetzt auf 106.8 Pure FM, Pavel Petrov mit Way Too High. Der Track verbindet treibende Indie-Dance-Grooves mit einer hypnotischen Spannungskurve. Ein Song, der subtil aufbaut, tief wirkt und direkt auf den Dancefloor zielt.
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1: Heute gibt es immer mal wieder Schauer bei Temperaturen zwischen 7 und 10 Grad. In der Nacht regnet es weiter bei Tiefstwerten von 7 Grad. Auch morgen ist es den ganzen Tag überwiegend dicht bewölkt bei Werten von 7 bis 15 Grad.
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1: Im Studio Matthias Kajales.
2: Deutlich weniger Steuereinnahmen als erwartet. Bund, Länder und Kommunen müssen in den kommenden 5 Jahren mit rund 87,5 Milliarden Euro weniger rechnen. Allein für das aktuelle Jahr fehlen laut jetziger Steuerschätzung knapp 18 Milliarden Euro. Bundesfinanzminister Lars Klingbeil von der SPD macht dafür vor allem die wirtschaftlichen Folgen des Irankriegs und steigende Energiepreise verantwortlich.
3: Die heutige Steuerschätzung zeigt also, wie sehr der Irankrieg uns wirtschaftlich schadet. Andere Krisen bestehen unvermindert fort und auch sie werden das weitere Jahr prägen. Das ist vor allem Putins Krieg gegen die Ukraine, aber das sind auch die Auswirkungen des Zollkonfliktes. Wir sind im 7. Jahr einer Krise und wir befinden uns im Krisenmodus. Die aktuelle Lage bleibt von großen Unsicherheiten geprägt. Das erfordert ein permanentes Management dieser Krisen und dazu gehört dann auch, dass wir sofort Maßnahmen zur Entlastung angesichts der hohen Energiepreise ergriffen haben. Ich will Ihnen sagen, wir nehmen diese Entwicklung sehr ernst und wir müssen auch uns darauf vorbereiten, jederzeit zu handeln, wenn die Krise sich weiter zuspitzt.
2: Die AfD ist vor dem Verwaltungsgericht Berlin mit einer Klage gegen die Bundestagsverwaltung gescheitert. Es ging um eine einbehaltene Millionenspende von rund 2,3 Millionen Euro. Nach Ansicht des Gerichts hätte die Partei das Geld nicht annehmen dürfen, weil der tatsächliche Spender unklar sei. Hintergrund ist eine Plakatkampagne im Bundestagswahlkampf 2025. Die Bundestagsverwaltung vermutet einen sogenannten Strohmann. Die AfD hatte die Summe bereits unter Vorbehalt an den Bundestag überwiesen und wollte sie nun zurückerhalten. Die EU-Kommission hat milliardenschwere Hilfen für die deutsche Industrie genehmigt. Mit insgesamt 5 Milliarden Euro will die Bundesregierung Unternehmen beim Umstieg auf klimafreundliche Produktionsverfahren unterstützen. Gefördert werden vor allem energieintensive Branchen wie die Chemie- oder Metallindustrie. Voraussetzung ist, dass die Unternehmen ihren CO2-Ausstoß deutlich senken. Seit Januar bekommen alle 18-Jährigen Post zum freiwilligen Wehrdienst. Für junge Männer ist das Ausfüllen des Fragebogens verpflichtend. Trotzdem bleibt laut Bundeswehr fast jede dritte Antwort aus. Wer den Bogen auch nach einer Mahnung nicht zurückschickt, muss mit einem Bußgeld rechnen. Etwa die Hälfte der bisherigen Rückmeldungen zeigt Interesse am freiwilligen Wehrdienst. Ziel der Bundesregierung ist es, die Zahl der Soldatinnen und Soldaten bis 2035 deutlich zu erhöhen.
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2: Heute gibt es immer mal wieder Schauer bei Temperaturen zwischen 7 und 10 Grad. In der Nacht regnet es weiter bei Tiefstwerten von 7 Grad. Auch morgen ist es den ganzen Tag überwiegend dicht bewölkt bei Werten von 7 bis 15 Grad.

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1: Baby Build-Up. Der Build-Up ist der Spannungsaufbau vor dem Drop. Er steigert Tempo, Lautstärke oder Rhythmus, oft mit Snare-Rolls, Effekten oder Vocal-Samples. Ziel ist es, die Erwartung zu erhöhen, bevor der Track sich im Drop entlädt. Build-Up sind wichtig für die Dramaturgie eines Sets oder Tracks.
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1: Heute gibt es immer mal wieder Schauer bei Temperaturen zwischen 7 und 10 Grad. In der Nacht regnet es weiter bei Tiefstwerten von 7 Grad. Auch morgen ist es den ganzen Tag überwiegend dicht bewölkt bei Werten von 7 bis 15 Grad.

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1: Im Studio Matthias, hallo.
2: Die Kiesgrube ist seit über 30 Jahren eine feste Größe der elektronischen Musikszene in NRW. Nach dem Kiesi-Opening Anfang Mai mit Acts wie Peggy Gou sorgt ein Vorfall für Diskussion. Auslöser ist ein TikTok-Video mit Diskriminierungsvorwürfen. Die Veranstalter betonen ihre Werte wie Vielfalt und Offenheit und weisen Diskriminierung zurück. Der Fall wird intern geprüft, es gibt unterschiedliche Darstellungen. Mit der betroffenen Person steht man im Austausch. Tickets wurden erstattet. Zudem kritisiert das Team die teils unsachliche Debatte in den sozialen Medien. Das Circle Festival erweitert sein Konzept und veranstaltet Mitte November erstmals eine Boutique-Ausgabe im mexikanischen San José de Cabo in Baja California. Gefeiert wird auf dem Gelände Cranier zwischen Wüste und Pazifik mit zwei Open-Air-Bühnen direkt am Meer und Palmgarten. Das Format setzt auf ein intimes 12-Stunden-Erlebnis elektronischer Musik. Bekannt ist Circle für die außergewöhnlichen Locations, etwa das große Festival Ende Mai auf einem ehemaligen Militärflugplatz in Paris, bei dem auch internationale renommierte Acts wie Who Made Who auftreten. Das Wilde Möhre Festival in Brandenburg findet im August vorerst zum letzten Mal in seiner bisherigen Form statt. Nach 13 Jahren wollen die Veranstalter das Festival neu ausrichten und später mit verändertem Konzept zurückbringen. Konkrete Details gibt es noch nicht. Die kommende Ausgabe soll noch einmal mit den bekannten Floors und der gewohnten Struktur stattfinden. Für frühere Besucher gibt es aktuell zudem 50€ Rabatt auf ausgewählte Tickets.
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1: Im Studio Matthias Kajales.
2: Deutlich weniger Steuereinnahmen als erwartet. Bund, Länder und Kommunen müssen in den kommenden 5 Jahren mit rund 87,5 Milliarden Euro weniger rechnen. Allein für das aktuelle Jahr fehlen laut jetziger Steuerschätzung knapp 18 Milliarden Euro. Bundesfinanzminister Lars Klingbeil von der SPD macht dafür vor allem die wirtschaftlichen Folgen des Irankriegs und steigende Energiepreise verantwortlich.
3: Die heutige Steuerschätzung zeigt also, wie sehr der Irankrieg uns wirtschaftlich schadet. Andere Krisen bestehen unvermindert fort und auch sie werden das weitere Jahr prägen. Das ist vor allem Putins Krieg gegen die Ukraine, aber das sind auch die Auswirkungen des Zollkonfliktes. Wir sind im 7. Jahr einer Krise und wir befinden uns im Krisenmodus. Die aktuelle Lage bleibt von großen Unsicherheiten geprägt. Das erfordert ein permanentes Management dieser Krisen und dazu gehört dann auch, dass wir sofort Maßnahmen zur Entlastung angesichts der hohen Energiepreise ergriffen haben. Ich will Ihnen sagen, wir nehmen diese Entwicklung sehr ernst und wir müssen auch uns darauf vorbereiten, jederzeit zu handeln, wenn die Krise sich weiter zuspitzt.
2: Die AfD ist vor dem Verwaltungsgericht Berlin mit einer Klage gegen die Bundestagsverwaltung gescheitert. Es ging um eine einbehaltene Millionenspende von rund 2,3 Millionen Euro. Nach Ansicht des Gerichts hätte die Partei das Geld nicht annehmen dürfen, weil der tatsächliche Spender unklar sei. Hintergrund ist eine Plakatkampagne im Bundestagswahlkampf 2025. Die Bundestagsverwaltung vermutet einen sogenannten Strohmann. Die AfD hatte die Summe bereits unter Vorbehalt an den Bundestag überwiesen und wollte sie nun zurückerhalten. Die EU-Kommission hat milliardenschwere Hilfen für die deutsche Industrie genehmigt. Mit insgesamt 5 Milliarden Euro will die Bundesregierung Unternehmen beim Umstieg auf klimafreundliche Produktionsverfahren unterstützen. Gefördert werden vor allem energieintensive Branchen wie die Chemie- oder Metallindustrie. Voraussetzung ist, dass die Unternehmen ihren CO2-Ausstoß deutlich senken. Seit Januar bekommen alle 18-Jährigen Post zum freiwilligen Wehrdienst. Für junge Männer ist das Ausfüllen des Fragebogens verpflichtend. Trotzdem bleibt laut Bundeswehr fast jede dritte Antwort aus. Wer den Bogen auch nach einer Mahnung nicht zurückschickt, muss mit einem Bußgeld rechnen. Etwa die Hälfte der bisherigen Rückmeldungen zeigt Interesse am freiwilligen Wehrdienst. Ziel der Bundesregierung ist es, die Zahl der Soldatinnen und Soldaten bis 2035 deutlich zu erhöhen.
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1: Heute gibt es immer mal wieder Schauer bei Temperaturen zwischen 7 und 10 Grad. In der Nacht regnet es weiter bei Tiefstwerten von 7 Grad. Auch morgen ist es den ganzen Tag überwiegend dicht bewölkt bei Werten von 7 bis 15 Grad.

0: 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Im Mittelpunkt steht Kobosil, der sich in den letzten Jahren zu einer der treibenden Kräfte eines rohen, schnellen und kompromisslosen Sounds entwickelt hat. 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
1: Heute gibt es immer mal wieder Schauer bei Temperaturen zwischen 7 und 10 Grad. In der Nacht regnet es weiter bei Tiefstwerten von 7 Grad. Auch morgen ist es den ganzen Tag überwiegend dicht bewölkt bei Werten von 7 bis 15 Grad.

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3: Diesmal Shakedown mit At Night. 2002 erschien At Night vom Schweizer Musikprojekt Shakedown. Die Vocals stammen von der amerikanischen Sängerin Tara Diva. Veröffentlicht wurde der Track auf dem Londoner House-Label Defected Records. At Night erreichte Platz 6 der britischen Single-Charts und stand an der Spitze der UK-Dance-Charts. Der Song gilt als einer der bekanntesten House-Tracks der frühen 2000er Jahre. Im Laufe der Zeit erschienen zahlreiche Remixes, unter anderem von Moose T, Alan Braggs, Kid Cream und Purple Disco Machine. Besonders der Peggy Goo Remix aus dem Jahr 2018 zählt zu den meistgespielten Neuinterpretationen und sorgte für ein großes Revival des Klassikers. Jetzt auf Pure FM, Shakedown at Night im Peggy Goo Remix.

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